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muss ich doch mal kurz fragen, Entschuldigung. Verstehen Sie alle Französisch? Ja, wenn nicht, ist ja Quatsch. Also, dann können wir es auch lassen eigentlich. Wenn das, nee, sonst pass auf, ich habe eine Idee. Naja, also, les gens, je ne comprennent pas. Also, wir könnten es vielleicht noch mal singen und ich übersetze den Text simultan auf Deutsch. Ja, so machen wir das, genau. Ja, ja, ja. Nous commençons encore une fois au début et je vais traduire en allemand. Encore une fois, au début.

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0: und manchmal fahre ich sogar selbst da lang. Zum Beispiel, wenn wir irgendwo südlich spielen mit der Gruppe. Die Jungs sitzen dann im Auto rum und spielen Karten oder lesen die Zeitung oder machen irgendwelchen Blödsinn. Und demnächst fahre ich wieder dort entlang, denn das Überschneidestudio für diese Langspielplatte ist in Frankfurt.
1: Oh nein, das ist doch unvermeidbar.
0: Ich muss dorthin, das muss doch gemacht werden. Alles ist irgendwie unvermeidbar und doch komme ich mir oft vor wie ein Verräter. Aber das weiß ja keiner, denn keiner weiß von dem kleinen Wald. Ich war ja allein dort, ganz allein, allein mit einer dicken, runden Apfelsine.

Willi, jetzt, wo ich dich so da liegen sehe, so weit weg hinter der Glasscheibe, genau ein Leben so weit weg, dann denke ich mir doch, es hat wohl so kommen müssen. Ich glaube, weil du hast es so wollen, Willi. Angefangen hat das als 67. Weißt du das noch? Alle zwei sind wir mitgelaufen für die Freiheit und für den Frieden. Mit großen Augen und blärt haben wir: Bürger, lasst das Glotzen sein, kommt herunter, reiht euch ein. Und du warst halt immer ein Dreh weiter wie wir. Immer ein bisschen wilder und immer ein bisschen ehrlicher. Wir haben sie ja nicht so angewöhnt, Willi. Und du hast damals schon gesagt: Freiheit, Wecker. Freiheit, das heißt, keine Angst haben vor nix und niemands. Doch seien wir ehrlicher, ein bisschen ein laues Gefühl haben wir schon gehabt damals. Wegen den ganzen Gläsen, die einfach mitgelaufen sind, weil es aufgeht, wegen den Sonntagnachmittagsrevoluzzer. Daheim der Freundin und ein Neihahn, wenn es einen anderen anschaut, aber über die bürgerliche Moral herziehen. Ja, ja, die gleichen, Willi, die gleichen, die jetzt ganz brav das Mai halten, weil es ihnen sonst die Nase reingeht. Und du hast damals schon gesagt, lang halte das nicht aus. Lang halte das nicht aus, da ist mir zu viel Mode dabei. Wenn schon die Schickeria ihren Porsche gegen einen 2CV umtauscht, dann muss irgendwas faul sein an der großen Revolution. Bei Mitlaufen ohne Denker, das kann halt nicht gut sein. Auch nicht für eine gute Sache.

Dann hast du plötzlich mit dem Schlucker angefangen. Mit dem Saufen. Und ich glaube, ein bisschen aufgeben hast du damals schon. Ich verstehe dich. Das ist ja kein Wunder, wenn man bedenkt, was alles geworden ist aus den großen Kämpfern. Heute denken sie ja schon mit 17 an die Rente. Und die Madeln schütteln weise den Kopf. Wenn die Mutter ihr Moos zeige, schmeißt endlich und sagt, mach doch deinen Krampf verloren, alter Depp, dann sagen sie, nein, nein, Mama, um Gottes Willen, so geht doch das nicht mehr. Trotzdem will ich, trotzdem, man muss weiter kämpfen bis zum Umfallen, auch wenn die ganze Welt einen Arsch offen hat oder gerade deswegen. Und dann, irgendwann, hast du angefangen, die echten Leute zu suchen. Die, wo nicht dauernd ja, ihr Lehrer sang. Da hinten am Viktualienmarkt und am Bahnhofsekt. Ich hab dich gewarnt. Echter sind die schon, Willi, hab ich gesagt. Echter schon, aber die sind Tretene, Geschlagene. Und wenn einer dauernd geschlagen wird, dann schlagt er halt irgendwann einmal zurück. Nix. Nix, hast du gesagt, mir? Mir tut doch keiner was. Naja, jetzt siehst du das ja, du dummer.

wieder schon? Und heut, und heut, und heut werde begraben. Sakrament, Willi. Weißt du, gestern bloß auf dem Mond gewesen? Oder auf dem Amazonas, in einem Einbaum oder ganz allein auf dem Gipfel, 3 Schritte vom Himmel weg, überall, überall, bloß nicht in der unzähligen Kneipen in der Nacht. Ich habe in der Früh noch gesagt, komm Willi, fahren wir raus. Das Wetter ist so schön, die Luft ist so glasig, die Berge sind so nah, fahren wir weg, schwänzen wir einfach ein paar Tage wie damals in der Hirnschule, weißt du das noch? Aber nein, du hast schon in aller Früh am Sitzen gehabt und am Abend, du hast das halt doch wieder zwangen müssen, dass du doch noch einer bist. Angefangen hat alles ganz lustig. Am Anfang haben wir halt den alten Schmarrn wieder aufgewärmt. Wer nun damals mit dem Lehrer Huber seiner Frau am Faschingsball bussiert hat und schön war es und gemütlich war es, so richtig sentimental. Bis dieser Depp an unseren Tisch gekommen ist. Mit seinem Dreikantschlüsselkopf. Klein, schwammig und braun. Und kaum ist er da gesessen, hat er uns schon gefragt, ob wir beim Bund gewesen wären. Naja, das kennen wir ja. Haben wir alles miterlebt, 67, genau das Gleiche. Und dann hat er weitergeredet, dass er so froh wäre, dass jetzt wieder Ordnung kommt in die rote Staatssoße und die Jugend, die würde auch immer vernünftiger. Und in Bayern, da wissen sie es ja eh schon lang, wo es lang geht politisch. Ich hab dich angeschaut und gewusst, das hältst du nicht lange aus. Und plötzlich, ganz glücklich und befreit, hat er summen angefangen. Mit einem seligen Lächeln auf den Lippen und an die hinteren Tisch, da haben sie mitgesummt. Sowas vom Horst Wessel. Und plötzlich stehst du langsam auf und dein Birn schwillt an und dann bläst. Halt's mei, Faschist! Start was. Knistert was. Die Luft war wie eine Wand zum Festhalten. Da hätte man noch gehen können, Willi. Da hätte man noch gehen können. Ich bin zu dir hin und hab gesagt, komm, lass ihn doch stehen, den alten Deppen. Wem schaut er denn? Nix, nix, sagst alle Chance. Die alten und die jungen Deppen. Und dann ging's an den hinteren Tischen los. Leise, aber bösartig, aggressiv und gehässig. Geh doch rüber in die Sowjetunion, Kommunist. Ja, alles, das auch erlebt. Genau das Gleiche. Ich weiß, ich muss dich zurückhalten. Pack dich bei der Joppen und sag, Willi, komm, jetzt müssen wir gehen. Ich weiß genau, es passiert ein Unglück. Du stehst auf. Freiheit, Wickerpriest! Freiheit! Das heißt, keine Angst haben vor nichts und niemand. Und dann steht am hinteren Tisch einer auf. Ein Junge, ein ganzer Junge. Und packt sein Glasl. Ich noch mal auf dich zu. Willi, sag ich. Willi, komm. Jetzt müssen wir gehen. Jetzt ist die letzte Möglichkeit. Nix, du reißt dich los, du auf ihn zu. Und er nimmt sein Glasl und haut es am Tisch ab. Und du gehst noch mal auf ihn zu. Und plötzlich schlagt er zu. Willi, du dummer Hund, du dummer. Wir hätten dich doch nur so braucht, wie alle. 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

0: Er stiftete das Friedrich-Flick-Gymnasium. Dem Altenheim Salem stiftete er 1 Million. Den Nazis 7,65 Millionen. Er spendete eine Kirchenorgel für Kreuztal. Himmler holte sich persönlich bei ihm die Wahlspende ab. 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Er spendete Hitler durch seine Anwälte das Arisierungsgesetz. Er zeigte sich sogar Künstlern gegenüber großzügig. Und an der Börse nannte man ihn den Geier.
1: Liebe Familie Flick, meine Damen und Herren, mein bester väterlicher Freund ist nicht mehr. 2 Jahrzehnte hat er mich persönlich aus seiner großen geistigen Kraft schöpfen lassen, mir seinen Rat gegeben und durch mich dann der deutschen Industrie. Mir ist es auch im Namen aller seiner Freunde ein ganz besonderes Anliegen, heute ihm das menschliche Bild Friedrich Flick zu zeichnen. Die Natur war ihm bis in seine letzten Tage immer das schönste Erlebnis. Friedrich Flick war stets um das Wohl und das Wehe seiner Familie sehr besorgt. Als Sohn eines Landwirts ist er seine Siegerländerheimat bis in sein hohes Alter treu geblieben. Alle, die mit ihm befreundet waren, sprachen nur vom alten Herrn.
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1: Er ist von uns gegangen. Hierfür schulden wir alle herzlichen Dank.

0: Philipp Flick war in seiner Veranlagung der echte Sohn seines Vaters.
1: Der uns teure Tode war Unternehmer, weil er Unternehmer sein musste.
2: Einem Architekten gleich schuf er sein Lebenswerk.
3: Es ist in diesem Sinne, dass ich an dieser Stelle meinen Dank, meiner Verehrung Ausdruck gebe, wie ich überzeugt bin, Sie alle mit mir.
2: Der Unternehmer Friedrich Flick hat immer wieder neue Fortschrittsquellen erschlossen, die allen zugute gekommen sind.
4: Wir lesen gemeinsam Marx, Kapital, erstes Buch.
5: Das Kapital hat einen Horror vor Abwesenheit von Profit.
2: Kühn auf Fortschrittlichkeit und Risikostreuung konzipiert.
5: Mit entsprechendem Profit wird Kapital kühn.
2: Aufgebaut durch Intuition und Arbeit des guten Unternehmers, der weiß, wo die Entwicklungschancen liegen.
5: 10% sicher und man kann es überall anwenden.
2: Ihm eigen war die Unbeirrbarkeit, Ziele zu setzen und nicht mehr aufzugeben.
5: 20%, es wird lebhaft. 50%, positiv waghalsig.
2: Große Ziele erfordern freilich mutige Zeitvorstellungen, einen langen Atem.
5: Für 100% stampft es alle menschlichen Gesetze unter seinem Fuß.
2: Das Eisen, von dem er seinen Ausgang nahm, prägte auch im Wortsinn seine Leistung.
5: 300% und es existiert kein Verbrechen, das es nicht riskiert.
2: Sein Name bleibt mit der Geschichte der deutschen Eisen- und Stahlindustrie verbunden.
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2: Das ist die Wahrheit über Friedrich Flick, die manche nicht gern hören mögen.

0: Herr Dr. Erbol HC Dr. Ing E.H. Friedrich Flick, Mitgliedsnummer 5918393, der Wirtschaftsführer, Mitglied des Freundeskreis Himmler, förderndes Mitglied der SS, Mitglied des Russlandausschusses der deutschen Wirtschaft, inspizierte mit dem Freundeskreis Himmler das KZ Dachau und die geraubten Ostgebiete.
1: Man nimmt es.

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Stopp. Hoffe auf gute Zusammenarbeit. 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

Vielen Dank. Der nächste Song heißt Che Guevara. Aber es geht nicht, worum ihr denkt. Es ist ein Lied. Eigentlich ist es ein Lied über ein Feuerzeug.

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0: Wir haben eine SMS-Kurznachricht für Sie. Die Nachricht lautet:
1: Mission Main erfüllt Ausrufezeichen Plakate 8, Verhaftungen 0. Mission 2 folgt. Hol den Vorschlag, Anna.

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1: Es kann aber ganz gut sein. 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

Ich sag mal so, man muss ja auch mal relaxen und kann nicht immer auf der Hut sein. 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

Die Bibel ist ja heute noch ein gern gelesenes Buch. Steht ja sicher auch viel Schönes drin. Aber manches halte ich doch für ausgemachten Unfug. Zum Beispiel die Sache mit dem Nächsten. Liebe deinen Nächsten. Wer soll denn das sein? Mein Nachbar etwa? Na, schönen Dank. Oder zum Beispiel auch, du sollst nicht begehren deines nächsten Haus. Will ich doch gar nicht haben, die Bruchbude. Der räumt ja auch nie auf. Also ich finde ja sowieso, Nachbarn sind ungesund. Entweder sie machen einen Heidenlärm oder sie beschweren sich, dass man selbst welchen macht. Jedenfalls haben sie immer was zu meckern. Also ich will wirklich mit jedermann gut auskommen, aber von Nachbarn halte ich überhaupt nichts. Sie sind neugierig, aufdringlich, wissen alles besser und fahren ein größeres Auto. Also ich sage das mal ganz ohne Vorurteil, Nachbarn sind einfach ekelhaft. Streit und Ärger,

Nachbarn nicht gefehlt. Dabei bin ich gar nicht fromm. Also alles kann man mir nachsagen, aber das ja nun bestimmt nicht. Aber jetzt mal ein Beispiel. Neulich Abend komme ich nach Haus und was sehe ich? Kein Bier im Eisschrank. Naja, denke ich, klingelst du mal beim Nachbarn und fragst, ob der dir ein paar Flaschen borgt. Wäre das Einfachste. Aber der kann mich sicher nicht leiden. Neulich hat er mich nicht mal gegrüßt. Das heißt, er hat schon gegrüßt, aber ich nicht. Ich kenne ihn ja kaum. Kann er nicht jeden kennen. Vielleicht war es auch gar nicht. Ich weiß eigentlich gar nicht richtig, wie der aussieht. Aber wahrscheinlich unheimlich gemein. Vielleicht ist er sogar ein Ausländer. Also nee, der beugt mir bestimmt kein Bier. Widerlicher Kerl. Vielleicht schläft er auch schon. Wenn ich ihn dann wecke, zeigt er mich an wegen Ruhestörung oder so. Man kennt ja solche Leute. Oder hat gerade seine Freundin da und wird furchtbar wütend, wenn ich ihn dann störe. Oder er ist sowieso schon wütend, weil ihn sein Chef heute zusammengeschissen hat und ich soll das dann ausbaden. Der ist imstande, der greift mich an. Der wird täglich, dieser Lump. Aber das kann er mit mir nicht machen. Mit mir nicht. Ich ging rüber zu ihm und klingelte Sturm. Er machte auch gleich auf. War kein Ausländer. Seine Freundin war auch nicht da. Typisch. Guten Abend, Herr Nachbar. Was verschafft mir die Ehre? Fragte er voller Hass. Wissen Sie, keuchte ich, wohin Sie sich Ihr dämliches Bier gießen können? Welches Bier? Fragte er scheinheilig. Na, das Bier, was ich mir von Ihnen borgen wollte, rief ich. Aber davon weiß ich ja gar nichts, log er. Ach, davon wissen Sie gar nichts, davon wissen Sie gar nichts. Na, das wird ja immer schöner. Er geiferte, ich trinke nämlich gar kein Bier, ich bin Abstinenzler. Aha, entlarvte ich ihn. Abstinenzler, das heißt, Sie trinken nur harte Sachen, was? Aber das hätten Sie ja wirklich gleich sagen können. Aber das ist wieder mal typisch, Nachbar. Anstatt mit der Wahrheit rauszurücken, bricht er lieber einen Streit vom Zaun. Aber das wusste ich ja von Anfang an. Streit und Ärger

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Alle Nicht-Alkoholiker bitte den Saal verlassen jetzt. Jugendliche unter 18 Jahre, schwangere Frau. Jetzt kommen die scharfen Sachen hier.

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Ich widme es den schlimmen Terroropfern der AfD, Alice Weidel und Rupalla, die wohl unter höchster Bedrohung stehen. Alice Weidel ist jetzt in einem Safe House auf Mallorca mit ihrer Familie. Vielleicht bleibt sie da, vielleicht haben wir Glück. Andererseits, man soll anderen ja kein Pech wünschen und ich mag die Spanier viel zu sehr. Okay.

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wie im Märchen vor 500 Jahren. Dann muss der Prinz wohl auch schon so an die 500 Jahre alt sein, was? Bisschen tatterig und so. Ich meine, wenn das was für dich ist, verstehst du?

einst das schwarze Gold der Ruhe genannt. Es spendete Wärme, Behaglichkeit und Energie. In einem besonderen

Das schwarze Gold ist weiß geworden. Man nehme eine einfache Rezeptur

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0: met Alice Cooper! Super Cooper!
1: Bruno!
0: Thank you so much, man. I'm glad to have you here. Alice Cooper! Ich habe auch mit Alice ein bisschen drüber gesprochen. Früher dachten wir immer, Bananenrepubliken gibt es nur in Mittelamerika, Zentralamerika. Inzwischen aber überall, Afrika, weltweit, Ausplünderung, Unterdrückung. Früher die American Fruit Company, heute Großkonzerne, machen Deals mit korrupten Regierungen, die ihr eigenes Volk verarschen. In Afrika, da liegen kleine Kinder, und die verdursten und daneben kommen die und pumpen da Wasser ab und füllen das in dicke Flaschen und verkaufen das zurück nach Afrika. Wie pervers, wie krank ist diese Welt. Und Trump, der weggetreten ist, gibt da Naturschutzgebiete frei fürs Fracking und für Checken, ja, wie kann man noch mehr Knete machen, den Planeten kaputt und ausplündern und so. Wir können darauf nicht stillhalten, wir müssen auf die Dauer uns auch richtig einschalten und richtig was tun. Jetzt gibt es noch einen Song, den man wiederentdeckt. Ja. Song Bananenrepublik. Lass mal kommen.

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Damit hätten Sie wohl nicht gerechnet, Wien. Dass das die ganze Zeit so weiterlaufen wird, haben Sie doch geglaubt, so langsam in den Sozialismus schlittern. 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Nach dem Zusammenbruch fing das schon an mit Entnazifizierung. 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Dann Umerziehung. 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

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Gegen eure geschlossene Phalanx haben wir die durchgesetzt. 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

dran geschützt aus euren eigenen Reihen. Wir. Notstandsgesetze beispielsweise. Da haben sich viele doch von euch gedrückt. Obwohl ihr wusstet, dass es ohne das nicht ging. Trotz allem.

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1: Inzwischen bin ich nun fast ein ganzes Vierteljahrhundert alt und glaube zu verstehen, warum ich an jenem Tag nicht geweint habe. 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Das verstehe ich nicht. Ich finde, mein kleiner Wald war schöner. 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

0: und manchmal fahre ich sogar selbst da lang. Zum Beispiel, wenn wir irgendwo südlich spielen mit der Gruppe. Die Jungs sitzen dann im Auto rum und spielen Karten oder lesen die Zeitung oder machen irgendwelchen Blödsinn. Und demnächst fahre ich wieder dort entlang, denn das Überschneidestudio für diese Langspielplatte ist in Frankfurt.
1: Oh nein, das ist doch unvermeidbar.
0: Ich muss dorthin, das muss doch gemacht werden. Alles ist irgendwie unvermeidbar und doch komme ich mir oft vor wie ein Verräter. Aber das weiß ja keiner, denn keiner weiß von dem kleinen Wald. Ich war ja allein dort, ganz allein. Allein mit einer dicken, runden Apfelsine.

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Eines Abends setzte sich ein alter Mann zu mir und erzählte. Weißt du, mein Sohn, irgendwann einmal, kurz nach diesem gewaltigen, allerletzten Knall, wenn es auf der Erde nur mehr große, nackte Steine gibt, mit einer fettigen, schwarzen Rußschicht bedeckt, wird ein großes, weißes, strahlendes Raumschiff landen. Irgendwo zwischen dem ehemaligen Los Angeles und dem verdampften Schwarzen Meer.

diese fremden, hochgewachsenen Wesen werden Pillen an Bord haben, die sie uns Menschen als Geschenk überreicht hätten. So wie man immer, wenn man irgendwelche Wilde besucht, ihnen kleine Geschenke überreicht. Pillen gegen die Traurigkeit hätten sie uns geschenkt, wenn wir noch da gewesen wären. Stell dir vor, mein Sohn, sagte der alte Mann ganz traurig, wunderbare kleine Pillen gegen die Traurigkeit. Und diese fremden, hochgewachsenen Wesen werden ihr Raumschiff verlassen. Sie werden sich umsehen und sofort wissen, dass hier vor kurzem ein gewaltiger, ein allerletzter Knall war. Und dann werden sie sich kopfschüttelnd zwischen die großen, nackten Steine setzen und schwer durchatmen. Und jeder von ihnen wird schnell eine Pille gegen die Traurigkeit schlucken. Einer von ihnen wird sogar mit dem Finger in die fettige schwarze Rußschicht an einem großen nackten Stein schreiben: Wir hätten so gerne gewusst, wie du bist, wie du aussiehst, wie du sprichst, Mensch. Und dann plötzlich wird einer von ihnen was rufen. Er wird rufen, dass er was gefunden hat. Und das wird ein alter, verbeulter, kleiner Filmprojektor sein, mit einem eingespannten Film. Ja, warum nicht? Sagte der alte Mann. Und sie werden sich freuen, die hochgewachsenen fremden Wesen. Sie werden warten, bis es dunkel ist, und den Film auf ihr strahlendes, weißes Raumschiff projizieren. Und sie werden sehr staunen, denn sie werden einen Mickey-Maus-Film sehen. Einen Mickey-Maus-Film mit Donald Duck, Kater Carlo und Goofy. 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Sie haben lustig ausgesehen. Sie haben lustig gesprochen. Wir hätten unsere Pillen gegen die Traurigkeit völlig umsonst überreicht. Diese Geschichte hat mir der alte Mann erzählt. Ich habe nachgedacht und folgende Zeilen aufgeschrieben. An einem bestimmten Tag im Jahr 1928 standen sich plötzlich links der seine Pflicht tuende Mond und rechts ihre Pflicht tuende Sonne am selben Himmel gegenüber. Erschreckt starrten sie sich an und in diesem kurzen Schreckensmoment vergaßen beide für Bruchteile von Sekunden ihre Pflicht zu tun. Die Folgen waren verheerend. Bitte, dieser Tag sei in alle Ewigkeit verflucht. An diesem Tag wurde die Mickey Maus geboren.

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Das ist ein beinhartes Protestlied. Allerdings richtet sich die Kritik nicht gegen eine bestimmte Gruppe, sondern gegen jedermann, der sich betroffen fühlt. Auch gegen mich selbst. Herr Hoderglanz.

Ihr bringt mich um, wisst ihr das? Aber ich wäre enttäuscht, wenn das nicht so wäre. Danke, ihr seid wahnsinnig, wahnsinnig.

0: noch mal kurz fragen, Entschuldigung. Verstehen Sie alle Französisch? Ja, wenn nicht, ist ja Quatsch. Also, dann können wir es auch lassen eigentlich. Nee, sonst pass auf. Ich habe eine Idee. Les gens, je ne comprennent pas.
1: Et maintenant?
0: Ja, also, wir könnten es vielleicht noch mal singen und ich übersetze den Text simultan auf Deutsch. Ja, so machen wir das, genau. Ja, ja, ja. Nous commençons encore une fois au début et je vais traduire en allemand. Encore, au début.

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Da kann ich mir das Steuern sparen. 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

0: Vielen Dank. Der nächste Song heißt Che Guevara. Aber es geht nicht, worum ihr denkt. Sein Lied, eigentlich ist es ein Lied über ein Feuerzeug.
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Niemand wollte das Bild haben, also schenkte Alberto Korda, der Fotograf, dem italienischen Verleger Gian Giacomo Feltrinelli. Der macht es weltberühmt. Das ist das meistgedruckte Foto aller Zeiten. Weder Alberto Korda noch Che haben jemals einen Cent dafür gesehen. Was den Kapitalismus so zäh und überlebensfähig macht, ist die Tatsache, dass er sich selbst an seinen Todfeinden noch zu bereichern weiß.

Gott sei Musik bringt ihm aus Rheinbahn Express.

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Die Bibel ist ja heute noch ein gern gelesenes Buch. Steht ja sicher auch viel Schönes drin. Aber manches halte ich doch für ausgemachten Unfug. Zum Beispiel die Sache mit dem Nächsten. Liebe deinen Nächsten. Wer soll denn das sein? Mein Nachbar etwa? Na, schönen Dank. Oder zum Beispiel auch, du sollst nicht begehren deines nächsten Haus. Will ich doch gar nicht haben, die Bruchbude. Der räumt ja auch nie auf. Also ich finde ja sowieso, Nachbarn sind ungesund. Entweder sie machen einen Heidenlärm oder sie beschweren sich, dass man selbst welchen macht. Jedenfalls haben sie immer was zu meckern. Also ich will wirklich mit jedermann gut auskommen, aber von Nachbarn halte ich überhaupt nichts. Sie sind neugierig, aufdringlich, wissen alles besser und fahren ein größeres Auto. Also ich sage das mal ganz ohne Vorurteil, Nachbarn sind einfach ekelhaft. Streit und Ärger,

waren nicht gefehlt. Dabei bin ich gar nicht fromm. Also alles kann man mir nachsagen, aber das ja nun bestimmt nicht. Aber jetzt mal ein Beispiel. Neulich Abend komme ich nach Haus und was sehe ich? Kein Bier im Eisschrank. Naja, denke ich, klingelst du mal beim Nachbarn und fragst, ob der dir ein paar Flaschen borgt. Wäre das Einfachste. Aber der kann mich sicher nicht leiden. Neulich hat er mich nicht mal gegrüßt. Das heißt, er hat schon gegrüßt, aber ich nicht. Ich kenne ihn ja kaum. Kann er nicht jeden kennen. Vielleicht war es auch gar nicht. Ich weiß eigentlich gar nicht richtig, wie der aussieht. Aber wahrscheinlich unheimlich gemein. Vielleicht ist er sogar ein Ausländer. Also nee, der beugt mir bestimmt kein Bier. Widerlicher Kerl. Vielleicht schläft er auch schon. Wenn ich ihn dann wecke, zeigt er mich an wegen Ruhestörung oder so. Man kennt ja solche Leute. Oder hat gerade seine Freundin da. Wird furchtbar wütend, wenn ich ihn dann störe. Oder er ist sowieso schon wütend, weil ihn sein Chef heute zusammengeschissen hat. Und ich soll das dann ausbaden. Der ist imstande, der greift mich an. Der wird täglich, dieser Lump. Aber das kann er mit mir nicht machen. Mit mir nicht. Ich ging rüber zu ihm und klingelte Sturm. Er machte auch gleich auf. War kein Ausländer. Seine Freundin war auch nicht da. Typisch. Guten Abend, Herr Nachbar. Was verschafft mir die Ehre? Fragte er voller Hass. Wissen Sie, keuchte ich, wohin Sie sich Ihr dämliches Bier gießen können? Welches Bier? Fragte er scheinheilig. Na, das Bier, was ich mir von Ihnen borgen wollte, rief ich. Aber davon weiß ich ja gar nichts, log er. Ach, davon wissen Sie gar nichts, davon wissen Sie gar nichts. Na, das wird ja immer schöner. Er geiferte, ich trinke nämlich gar kein Bier, ich bin Abstinenzler. Aha, entlarvte ich ihn. Abstinenzler, das heißt, Sie trinken nur harte Sachen, was? Aber das hätten Sie ja wirklich gleich sagen können. Aber das ist wieder mal typisch, Nachbar. Anstatt mit der Wahrheit rauszurücken, bricht er lieber einen Streit vom Zaun. Aber das wusste ich ja von Anfang an. Streit und Ärger

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Ja, jetzt geht ihr Protestler mal hübsch brav wieder nach Haus. 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

Ich widme es den schlimmen Terroropfern der AfD, Alice Weidel und Rupalla, die wohl unter höchster Bedrohung stehen. Alice Weidel ist jetzt in einem Safe House auf Mallorca mit ihrer Familie. Vielleicht bleibt sie da, vielleicht haben wir Glück. Andererseits, man soll anderen ja kein Pech wünschen und ich mag die Spanier viel zu sehr. Okay.

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0: Ich sag mal so.

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Da muss der Prinz wohl auch schon so an die 500 Jahre alt sein, was? Bisschen tatterig und so. Ich meine, wenn das was für dich ist, verstehst du?

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Schon ihre seltsamen Namen faszinieren mich, so wie Schlons oder mulmiger Knöterich. Dabei genieße ich auch noch die Waldesruh, bei alledem lief mir jüngst ein Zwergpudel zu. Ich muss gestehen, obwohl das eher gegen mich spricht, Kinder und Kleintiere liegen mir nicht. Und dieser Pudel war wirklich lächerlich klein. Hau ab, rief ich, doch er wich mir nicht vom Bein. Und weil ich ihn doch irgendwie witzig fand, habe ich ihn feierlich Tarzan genannt. Ich dachte, heute Abend gibt's Pilzragout, vielleicht reißt mir der Pudel einen Hirsch dazu. Schon vernahm ich ein gewisses Rascheln im Grat, es mutmaßte ein Wildbret und rief Tarzan, fass! Es war kein Hirsch, es war ein Jäger im grünen Gewand, an dem sich allerlei Blattwerk befand. Sein Hut war merkwürdigerweise aus Stahl, bald kamen auch seine Kollegen in stattlicher Zahl. Immer mehr grüne Jungs brachen durch das Geäst, die sahen alle gleich aus, ich dachte, hier ist wohl ein Nest. Sie waren schwer bewaffnet und ich hab mich gefragt, seit wann man Hasen mit Maschinenpistolen jagt. Dann kroch einer aus dem Dickicht heraus, der sah wie der Oberjäger aus. Voller Würde, wie seinem Anführer frommt, ich rief Tarzan, Ast weg, der Förster kommt. Ich begrüßte ihn zünftig mit Weidmanns Lust, doch er schrie, tun Sie nicht so, als haben Sie nicht gewusst, dass hier Manöver ist. Also nennen Sie A. einen Grund für Ihr Dasein und B. begründen Sie den Hund. Herr Förster, ich verstehe Sie, Sie tun ja auch nur Ihre Pflicht. Also A, ich suche Pilze und B, ich kenne den Pudel nicht. Aha, kennen Sie nicht? Haben Sie vorher nie gesehen? Die Masche kennen wir. Alle mal ins Glied, wir gehen. Welches Glied, frage ich? Doch er donnert nur barsch. Ich stelle dir die Fragen, also vorwärts Marsch. Die Grünen stellen sich wirklich auf in Reihe und Glied. Ich frage einen von ihnen, als uns der Förster nicht sieht, was denn das Laub an ihren Klamotten soll. Darauf antwortet er mir geheimnisvoll. Wenn wir so mit den Blättern im Unterholz stehen, kann der Feind uns im Wald überhaupt nicht sehen. Und weil er uns alle für Büsche hält, tappt er in die Falle und schon ist er umstellt. Ich lache herzlich, dann sehe ich am Wegesrand ein paar Pilze und hab sie schon fast in der Hand, als mich eine Stimme laut Vorsicht warnt. Das sind welche von uns als Morcheln getarnt. Wir marschieren weiter und kommen sehr schnell zu einem großen Gebäude, wie es scheint ein Hotel, denn die Angestellten in diesem Haus sehen wie frisch gebadete Liftboys aus. Sie bringen uns zu einem Herrn in Schmuckerlivree. Ich suche nach Trinkgeld, weil ich denke, das ist der Portier. Der Förster zischt, sind Sie verrückt, das ist der Major und stellt uns den geschniegelten Herrn vor. Stollen der Pudel und verdächtige Person. Der Major sagt scheißfreundlich, nimm Platz, mein Sohn. Ich nehme an, ihr glaubt, dass ich ihn jetzt Papi nenne. Frag aber nur, ey Kumpel, seit wann duzen wir uns denn? Da raunzt er, auch noch frech werden, wie? Also raus mit der Sprache, was ist mit dem Vieh? Ihr schnüffelt hier rum, da ist doch was faul. Der Pudel knurrt und ich sag, Tarzan, halt's Maul. Tarzan, das klingt wie ein Codewort. Der Major hört sowas gern. Er triumphiert, ein feindlicher Agent. Aha, das ist des Pudels Kern. Er ruft sein Ministerium an, weil er denkt, er hat jetzt den Spionagerin Tarzan gesprengt. Und während der Major noch telefoniert, wird der Pudel gefesselt und abgeführt. Dann redet er wieder auf mich ein, wer meine Hintermänner und Drahtzieher seien. Nennen Sie ein paar Namen, das ist doch nicht schwer. Ich denk, nö, und sag halt ein paar Pilznamen her. Nenn den ruppigen Stiesel, den scheuen Kalmück, den Nonnenschwengel, den sämigen Lück, den schleimigen Widerling und zum Schluss die Stinkmorchel Phallus Impudicus. Der Major notiert sich die Namen und flucht, weil er die Burschen vergeblich im Fahndungsbuch sucht. Um Zeit zu gewinnen, nimmt er auch mich in Arrest. Der Raum ist schön dunkel und bald schlafe ich fest. Mir träumt von einem Scharmützel im Wald, von einer Schlacht gegen Pilze, es donnert und knallt. Ich selbst bin der Feldherr und rufe im Traum, seid nicht feige, Leute, lasst mich hintern Baum. Dann werde ich geweckt und zum Major geführt, der hat unterdessen meinen Pudel dressiert. Er macht Männchen, holt das Stöckchen und kuscht, kurzum, sein Charakter ist völlig verfuscht. Ihr Hund, sagt der Major, macht sich ganz gut. Tja, denke ich, hat schon Manieren wie ein Rekrut. Er fährt fort, der Verdacht hat sich übrigens zerstreut. Sie können gehen, junger Mann, hat mich sehr gefreut. Mich nicht, sag ich herzlich und ruf Tarzan, wir gehen. Doch ich sehe nur einen begossenen Pudel da stehen, der nicht mit mir gehen will. Naja, mir liegt eigentlich auch nichts dran, weil ich Hunde eigentlich sowieso nicht leiden kann. Seit damals lässt der Wald mich kalt, ich sitze lieber in der Diskothek. Esse Pilze aus der Dose und geh Zwergpudeln aus dem Weg.

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